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2: Erdbeben und Kapitel 12.
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